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0: 100 Milliarden Mark sollen auf Schweizer Nummernkonten deponiert sein.
1: East Germany fell. 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
2: Da sind drei Leute bei uns auf die Idee gekommen, dass man doch irgendwo eine Reserve anlegen muss.
1: How do you stash away billions? 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
3: Langnitzsche ist aus dem Hotel raus und da kam ein Fiat Uno und...
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0: Hast du noch mal Kind gehört? Und Pfote? Kannst du Pfote machen?
1: Ja.
0: Ja, super. Machst du noch mal Kind? Kind? Good. Super Maus.
2: Ja, komm mal, du Kasper. Juhu. Du bist so cool.
0: Ja.
2: Ja?
0: Spülmaschine ausgeräumt. Was haben wir gemacht? Das müssen wir noch machen.

0: Kosmetika, in der Vena Vesicalicosuperi und in der Vena im Bauchraum vor der Aorta.
1: Wie viel Uhr ist? Ich habe natürlich keine Ahnung.
2: 9:36 Uhr. Okay. Ich habe ja eine für uns an. Wir haben immer noch viel Zeit.
1: Okay.
2: Wann würdest du dich wohlfühlen, dass wir losgehen?
1: So viel wie möglich, wie immer.
2: Also jetzt sofort.
3: Also Wanda bedeutet mir ganz viel.
4: Wanda means a lot to me, because she helps me keep going with my studies. And she also shows me that I can do it with support.
2: Ich habe halt vorhin schon gesehen, dass da schon irgendwie ein paar vor dem Hörsaal kampieren. Im Notfall, wenn da welche sitzen, dann schmeiße ich sie runter.
3: Also ich weiß,
4: I know what it's like without an assistant. I tried several times before my diagnosis. Things always went downhill quickly because everything became too much. I'd quickly become overwhelmed. And I just couldn't go there anymore because it would build up. I wouldn't call it anxiety, but a kind of tension. Everything was just too much. And I didn't want to go there anymore.
5: Wann würdest du in die Ecke gehen?
2: Jetzt.
5: In die gelbe Ecke oder in die Holzecke? Holzecke ist ein bisschen dreist, ne?
2: Ja, ich würde gerne in die gelbe Ecke gehen.
5: Ja, okay, gelbe Ecke.
2: Willst du? Ich meine, da wird jetzt nur noch ein paar Minuten. Ja. Das ist jetzt 59.
5: Die Chance, dass die frei bleibt, ist ganz gut. Hm? Die Chance, dass die gelbe Ecke frei bleibt, ist nicht so schlecht. Aber können wir machen, ja.
3: Also immer, wenn ich in die Vorlesung gehe, dann ist
4: whenever I go to class, it's really important to me that I always get the same seat, because that's the only place where I feel comfortable. It's up in the back by the door, next to the window. That's what I need. And that's why that seat is so important to me, because I feel safe there and can stay there the whole time.
2: Was? Ich will einfach auf diesem Platz sitzen. Ja, du musst die Leute erst rauslassen.
5: Ich weiß.
2: Ich will am liebsten rein. Ich hab schon mal jetzt. Anders geht's nicht, leider.
5: Ich weiß. Deswegen achten sie auch alle darauf, was wir hier wohl machen.
2: Dafür brauche ich dich nicht. Ich bin so schon verwirrt. Du brauchst mich für alles. Tu doch nicht so.
3: Vor meiner Diagnose.
4: Before my diagnosis, I had to withdraw from exams or call in sick. I kept noticing that I was feeling really bad physically, like seriously ill. That kind of snowballed. At first I was able to get through a few individual courses, then I would have to take a break, and then I was able to do a bit more. And then at some point I just couldn't do it anymore. I had to take several years off.
5: Einfach nicht mehr gehen.

0: Sammelst du jetzt die Federn hier auf?
1: Weil das kuschelig ist.
0: Kuschelig.
1: Du kannst mit der Hand, wenn die Feder weich ist. Weich.
0: Ja.
1: Die ist auch so weich. Weich.
0: Genau. Elias, guck mal, die sind da oben. Da sind sie.
1: Ja, die geben mir.
0: Die geben dir die Federn, genau. Mit Elias war es so, dass ich schon.
2: With Elias, I realized pretty early on that something was different. But somehow I couldn't quite put my finger on it.
0: Hier müssen wir rein. Tante Ines kommt, guck mal, die ist auch da. Ist nicht weg.
3: Ich stehe hinter euch.
0: Kameraleute sind auch da. Das ist die Burg, genau.
3: Oh, die ist aus Holz. Cool.
0: Ja, riech mal. Du riechst gerne, ne?
3: Okay. Die riecht nach Holz, ne?
1: Das riecht gut. Das riecht doch
3: so
1: gut.
3: Ja.
0: Da ist zu.
1: Zu.
3: Riesige Wand in der Nase. Ich rieche nichts.

0: Meinst du, der fliegt noch los? Komm, Anita. Ja. Sollen wir warten, ob er losfliegt?
1: Macht er das jetzt echt nur oder fliegt er? Das ist doch kein Notarzt. Wo ist denn der Notarzt? Doch, sie kommen echt. Wie cool. Cooli. Ja, er fliegt. Super.
0: Ja, also Notärztin zu werden, ist schon ein sehr großer Traum von mir.
2: Becoming an emergency doctor is a really big dream of mine. It's like my dream job combined with my passion for flying. And I always use it as motivation to study, because I always imagine in my head that maybe someday I'll be able to do that.

0: got attacked by a pack of dogs. She said it's okay.
1: Ich weiß, was das war. Ich weiß es nicht.
2: I got some wilderness skills beneath my butt.
3: Sieht so aus wie vor der Hinterhorn.
1: Sehr gut.
3: Nächste Färbung. Hey, was ist das? Ist das der Ausstrich?
1: Mhm.
3: Oh, was war das?
1: Ist das ein Ausstrich auf jeden Fall?
3: Oh, das ist gemein.
1: Ich weiß es nicht. Siehst du viele Entwicklungen von der Zelle? Oder siehst du vor allem Erythrozyten und ein paar Thrombos? Haben die Zellen Kerne?
3: Ja, du stellst ja Fragen.
1: Ja, das ist halt auch meine gemein. Große Stärke, Fragen zu stellen.
3: Ich weiß. Meine ist es nur nicht, die zu beantworten. Ich sehe schon Kerne.
1: Mhm.
4: Also das sind jetzt 100 Stück.
5: So there are 100 of them. Those are the exam cards. Depending on the examiner, one or two are selected, and then you have a little time to prepare by looking.

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1: 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Danke.
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0: Und ein Foto? Kannst du ein Foto machen?
1: Ja.
0: Ja, super. Machst du nochmal Kinn? Kinn? Good. Super, Maus.
1: Ja, komm mal, du Kasper. Juhu. Du bist so cool.
0: Ja. Spülmaschine ausgeräumt. Was haben wir gemacht? Das müssen wir noch machen. Genau.

0: Kritiker einer Venavisitorikosuperie oder einer Venavis im Bauchraum vor der Aorta.
1: Wie viel Uhr ist? Ich habe natürlich keine Ahnung.
2: 9:36 Uhr. Okay. Ich habe ja 1:15 Uhr an. Wir haben immer noch viel Zeit.
1: Okay.
2: Wann würdest du dich wohlfühlen, dass wir losgehen?
1: So viel wie möglich, wie immer.
2: Also jetzt sofort.
3: Also Wanda bedeutet mir ganz viel.
4: Wanda means a lot to me, because she helps me keep going with my studies. And she also shows me that I can do it with support.
2: Ich habe halt vorhin schon gesehen, dass da schon irgendwie ein paar vor dem Hörsaal kampieren. Im Notfall, wenn da welche sitzen, dann schmeiße ich sie runter.
3: Also ich weiß,
4: I know what it's like without an assistant. I tried several times before my diagnosis. Things always went downhill quickly because everything became too much. I'd quickly become overwhelmed. And I just couldn't go there anymore because it would build up. I wouldn't call it anxiety, but a kind of tension. Everything was just too much. And I didn't want to go there anymore.
5: Wann würdest du in die Ecke gehen?
2: Jetzt langsam.
5: In die gelbe Ecke oder in die Holzecke? Holzecke ist ein bisschen dreist, ne?
2: Ja, ich würde eher in die gelbe Ecke gehen.
5: Ja, okay, gelbe Ecke.
2: Willst du? Ich meine, da wird jetzt nur noch ein paar Minuten. Ja. Das ist jetzt 59.
5: Die Chance, dass die frei bleibt, ist ganz gut. Hm? Die Chance, dass die gelbe Ecke frei bleibt, ist nicht so schlecht. Aber können wir machen, ja.
3: Also immer, wenn ich in die Vorlesung gehe, dann ist
4: whenever I go to class, it's really important to me that I always get the same seat, because that's the only place where I feel comfortable. It's up in the back by the door, next to the window. That's what I need. And that's why that seat is so important to me, because I feel safe there and can stay there the whole time.
2: Was? Ich bin einfach auf diesem Platz sitzen. Ja, du musst die Leute erst rauslassen.
5: Ich weiß.
2: Ich bin am liebsten rein. Ich hab schon mal jetzt. Anders geht's nicht, leider.
5: Ich weiß. Deswegen achten sie auch alle darauf, was wir hier wohl machen.
2: Dafür brauche ich dich nicht. Ich bin so schon verwirrt. Du brauchst mich für alles. Tu doch nicht so.
0: Die Nährstoffe rausnehmen wollen. Also nochmal das Prinzip.
4: Before my diagnosis, I had to withdraw from exams or call in sick. I kept noticing that I was feeling really bad physically, like seriously ill. That kind of snowballed. At first, I was able to get through a few individual courses, then I would have to take a break, and then I was able to do a bit more. And then at some point, I just couldn't do it anymore. I had to take several years off.
5: Einfach nicht mehr gehen.

0: Sammelst du jetzt die Federn hier auf?
1: Weil das kuschelig ist. Kuschelig. Du kannst mit der Hand, wenn die Feder weich ist. Weich.
0: Ja.
1: Die ist auch so weich. Weich.
0: Genau. Elias, guck mal, die sind da oben. Da sind sie.
1: Ja, die geben mir.
0: Die geben dir die Federn, genau. Mit Elias war es so, dass ich schon.
2: With Elias, I realized pretty early on that something was different. But somehow I couldn't quite put my finger on it.
0: Hier müssen wir rein. Tante Ines kommt, guck mal, die ist auch da. Ist nicht weg.
3: Ich stehe hinter euch.
4: Kameraleute sind auch da. Das ist die Burg, genau.
3: Oh, die ist aus Holz. Cool.
4: Ja, riech mal. Du riechst gerne, ne?
3: Okay. Die riecht nach Holz, ne?
1: Das riecht gut. Das riecht doch
3: so
1: gut.
3: Ja.
1: Nein.
4: Da ist zu.
3: Zu. Riesig ran mit der Nase. Ich rieche nichts.

0: Meinst du, der fliegt noch los? Komm, Anita. Ja. Sollen wir warten, ob er losfliegt?
1: Macht er das jetzt echt nur oder fliegt er? Das ist doch kein Notarzt. Wo ist denn der Notarzt? Doch, sie kommen echt. Wie cool. Cooli. Ja, er fliegt. Super.
0: Ja, also Notärztin zu werden, ist schon ein sehr großer Traum von mir.
2: Becoming an emergency doctor is a really big dream of mine. It's like my dream job combined with my passion for flying. And I always use it as motivation to study, because I always imagine in my head that maybe someday I'll be able to do that.

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